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1: 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Es ist 3 Uhr.

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2: AIDA Time, es ist 4 Uhr.

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2: AIDA Time. Es ist 5 Uhr.

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1: 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Es ist 6 Uhr.
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3: Guten Morgen an diesem Freitag und gut, dass ihr schon wach seid, denn jetzt lohnt sich ein Blick nach draußen. Ja, richtig gehört, am Himmel läuft nämlich aktuell ein richtiges Naturschauspiel. Wir stecken mittendrin in einer partiellen Mondfinsternis und in wenigen Minuten schiebt sich der Erdschatten fast komplett über den Mond. Und jetzt habt ihr noch die Gelegenheit, den Höhepunkt zu erleben. In so etwa 10 Minuten ist es nämlich soweit. Mehr dazu gleich nochmal nach den nächsten 3 Songs für mehr Gefühl. Und da starten wir in diesen Freitag rein mit Holly Humberstone, mit Madcon und Glow. Und los geht es mit Topic und Becky G. Sorry Papi auf AIDA Radio.

Holly Humberstone, To Love Somebody, hier auf AIDA Radio. Euch einen schönen Freitag und der startet magisch. Schaut mal schnell zum Himmel. Derzeit läuft nämlich ein seltenes Naturspektakel, die partielle Mondfinsternis. Und gerade in diesen Minuten ist der Höhepunkt über Deutschland zu sehen. Satte 93% des Mondes wandern dabei in den Schatten der Erde. Aber was passiert da astronomisch eigentlich genau? Im Grunde schiebt sich die Erde heute Morgen wie ein gigantischer Sonnenschirm exakt auf die Linie zwischen Sonne und Mond. Und die Erde wirft dabei einen riesigen Schatten ins All. Und der Mond, der wandert einmal mittendurch. Weil es eine partielle Finsternis ist, bleibt nur ein ganz klitzekleiner Sichelrand übrig, der noch von der Sonne angestrahlt wird. Also ein magischer Anblick zum Start ins Wochenende. Und wir sorgen dazu musikalisch für die perfekte Stimmung am Morgen. AIDA Radio mit der besten Musik für mehr Gefühl. Und das gibt's jetzt hier aus den 80ern. Daryl Hall und John Oates, Maneater.

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1: Wusstet ihr's? Angeberwissen to go.
2: Als Kind war das bei mir tatsächlich auch definitiv die absolute Lieblingsfarbe. Und wusstet ihr eigentlich, was die absolute Lieblingsfarbe der meisten Menschen auf diesem Planeten ist? Was glaubt ihr? Es ist ganz klar Blau. In weltweiten Studien landet Blau mit riesigem Abstand auf Platz 1. Fast jeder Zweite nennt Blau als seine absolute Lieblingsfarbe. Der Grund dafür liegt tief in unserer Psychologie. Wir verbinden nämlich Blau ganz automatisch mit Weite, klarem Himmel, Entspannung und natürlich dem tiefen, endlosen Meer. Blau löst einfach sofort ein gutes Gefühl bei uns aus. Passt natürlich zu uns wie die Faust aufs Auge. Wir bleiben exakt in dieser Wohlfühlfarbe. Hier ist AIDA Radio mit der besten Musik für mehr Gefühl. Und mehr natürlich mit Doppel-E. Schön, dass ihr dabei seid. Schönen Freitag für euch.

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6: Ich bin Carsten Michel und jetzt dauert's noch 14 Stunden. Jawohl, dann rollt der Ball wieder. Die Bundesliga startet in die neue Saison. 20:30 geht's los, das Auftaktspiel in München vom FC Bayern gegen den VfB Stuttgart. Und den Fussi-Fans wünsche ich jetzt schon mal ganz viel Spaß. Gut, bis zum Anpfiff ist noch eine Menge Zeit und hey, die nutzen wir einfach für die beste Musik.

Schönen Start in den Freitag hier auf AIDA Radio. Freue mich, dass ihr mit dabei seid und ich traue es mich gar nicht zu sagen. Aber es ist das letzte Augustwochenende und somit auch das letzte im meteorologischen Sommer. Ab Dienstag ist dann September und lieber

0: AIDA Radio Wettermann Dominik Jung. Damit ist ja für euch auch schon Herbst, ne?
1: Ja, genau. Wir rechnen immer in ganzen Monaten ab und mit Ende August endet für uns der Sommer und es war ein Extremsommer gewesen. Wir hatten eine Spitzentemperatur von 41,8 Grad. So eine hohe Temperatur ist in Deutschland noch nie gemessen worden. Seit Beginn der Wetteraufzeichnungen 1881. Wir hatten Rekordzahl an Hitzetagen, an Wüstentagen. Ein Wüstentag ist ein Tag mit Temperaturen über 35 Grad, ein Hitzetag ein Tag mit Temperaturen von 30 Grad und darüber. Also es war richtig heiß gewesen und sehr trocken und insgesamt wird wahrscheinlich der Sommer 2026 auf Platz 2 landen, knapp hinter dem Jahrhundertsommer 2003.
0: So, diese Woche war es ja jetzt auch nochmal richtig heiß. Wir hatten zum Teil aber auch Gewitter, die unterwegs waren und auch heute wird es hier und da nochmal krachen. Wie schaut es denn am Wochenende aus? Wird es da etwas ruhiger?
1: Ja, auf jeden Fall. Also die Luft ist wieder raus, die schwülen Luftmassen verschwinden. Am Samstag und am Sonntag ist es eher angenehm bei uns in Deutschland. Nur wenige Schauer sind unterwegs, wenn überhaupt eher so Richtung Nordsee- und Ostseeküste. Ansonsten scheint auch mal zeitweise die Sonne, längere Zeit sogar. Und die Temperaturen, ja, so um die 18, 19 Grad an den Küsten und bis zu 25, 26 Grad Richtung Baden-Württemberg, Bayern oder auch Sachsen. Also es ist insgesamt richtig angenehm spätsommerlich warm.
0: So, nachdem ich ja auch schon gesagt habe, nächste Woche ab Dienstag ist September, Herbstanfang. Wie wird's denn da? Eher schon herbstlich oder noch mal ein bisschen sommerlich?
1: Naja, die nächste Woche bleibt insgesamt spätsommerlich warm, würde ich mal so sagen. Also immer so 23 bis 25, 26 Grad werden da erwartet. Keine große Kälte, zeitweise scheint auch mal die Sonne. Der Regen, naja, der hält sich weiter arg in Grenzen. Also wir bräuchten ja mal flächendeckenden Landregen. Es gab zwar ein bisschen Regen, aber weitem war das nicht genug gewesen gegen die große Trockenheit in diesem Jahr. Ja, und nächste Woche eher freundliches Wetter, spätsommerliche Wärme und sogar zum 1. September-Wochenende möglicherweise nochmal Hitze bis 30, 31 Grad. Also auch das Thema Hitze wird uns wahrscheinlich im September weiter beschäftigen, ist aber auch nicht so ungewöhnlich. Auch im September kann es nochmal ein paar heiße Tage geben. Das war schon immer so gewesen.
0: Vielen Dank, Dominik Jung, unser AIDA Radio Wettermann, für diese Aussichten auf die nächsten Tage und die nächste Woche. Und ich kann euch eins sagen, die Aussichten bei euch im Radio sind immer sommerlich hier bei uns. Die beste Musik für mehr Gefühl, für noch mehr Urlaubsfeeling im Alltag. Jetzt mit Starship und Nothing's Gonna Stop Us Now. Guten Morgen!

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1: Gleich 10 vor 7 und ihr kennt uns. 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
1: 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Und jetzt gibt's noch mehr Sommerfeeling, denn hier ist für euch Marc Anthony mit Vivir Mi Vida auf AIDA Radio.

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1: 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Es ist 7 Uhr.
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3: Richtig bunt geht's schon mal rein in diesen Freitag Richtung Wochenende hier auf AIDA Radio. Und heute Abend ab 21 Uhr, da drehen wir noch mal mehr auf. Da wird's noch bunter, denn da heißt es wieder wie jeden Freitag Schlager die Mare. 2 Stunden lang eure liebsten und größten Schlagerstars und Songs. Freut euch drauf auf diesen wunderbaren Einstand ins Wochenende. Jetzt aber erstmal rein in diesen Freitag. Weiterhin mit der besten Musik für mehr Gefühl mit dabei. Gleich Sunrise Avenue, Felix Jähn und Ray Dalton. Und den Anfang macht Musik aus Bayern von Leonie. Don't worry auf AIDA Radio.

Also das, nein, das kann kein Zufall sein. Niemals. Ich meine, dass der offizielle Tag des Rotweins ausgerechnet auf einen Freitag fällt. Also ein besseres Timing fürs Wochenende gibt's ja wohl kaum. Damit guten Morgen hier auf AIDA Radio. Ja, und wir Deutschen, wir lieben ja Wein. Ne? Der Gesamtweinkonsum bei uns liegt so bei knapp 20 Litern pro Kopf im Jahr. Und ein beachtlicher Teil davon geht auch auf den Rotwein. 7 bis 8 Liter immerhin. Und falls ihr heute Abend euch ein Tröpfchen gönnen wollt, hier noch ein kleiner Profi-Tipp für den perfekten Genuss. Man sagt zwar, Rotwein wird bei Zimmertemperatur getrunken. Nicht ganz richtig, vor allen Dingen nicht im Sommer, wenn wir weit über 20 Grad im Zimmer oder auf der Terrasse haben.

Die ideale Serviertemperatur bei Rotwein liegt nämlich meist bei leicht gekühlten 16 bis 18 Grad. Nur so entfalten sich die Fruchtaromen von Kirsche bis Brombeere optimal, ohne dass der Alkohol alles erschlägt. Also bitte nicht zu warm servieren. Euch jetzt schon mal wahrscheinlich noch einen alkoholfreien Start ins Wochenende. Ich meine, es ist ja noch nicht mal 7:30. Das Ganze mit der besten Musik für mehr Gefühl. Hier auf AIDA Radio. Sting für euch mit Englishman in New York. Cheers!

Ja, hätten wir wahrscheinlich auch nie gedacht, dass die beiden mal zusammen eine Platte machen. Martin Garrix und Ed Sheeran gerade gehört, hier mit Repeat It auf AIDA Radio. Und jetzt gibt's Frauenpower. Und wenn es eine Frau im Showbusiness gibt, auf die das Wort Powerfrau zu 100% zutrifft, dann ist es ja wohl ganz klar Jennifer Lopez. Angefangen hat bei ihr ja alles Anfang der 90er Jahre als Background-Tänzerin. Der gigantische Durchbruch, der kam dann 97 mit der Hauptrolle im Kinofilm Selena, und nur 2 Jahre später eroberte sie auch die Musikwelt im Sturm. J.Lo schaffte es dann auch sogar als erste Frau überhaupt in ein und derselben Woche auf Platz 1 der US-Kinocharts und Platz 1 der Albumcharts zu liegen. Ja, und ob als Sängerin, Schauspielerin, Business-Ikone oder Produzentin, Jennifer Lopez zieht bis heute ihr Imperium komplett durch und steht immer noch voller Energie auf den ganz großen Bühnen dieser Welt. Und dazu sieht sie mit über 50 auch noch aus wie gerade mal mit 30. Und einer ihrer absoluten Partygaranten bringt euch jetzt garantiert auch super gut in den Freitag rein. J.Lo mit Let's Get Loud auf AIDA Radio.

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4: Moin aus Hamburg, ich bin Carsten Michel und ich schick mal eben liebe Grüße raus auf unsere Kussmundschiffe, denn da hört ihr uns ja auch. Und zwar auf Kanal 6 beim Kabinenfernseher. Und dazu gibt's dann das Bild von der Bugkamera. Was für eine geniale Kombi, oder? Und nach eurer Reise sind wir dann deutschlandweit im DAB Plus Radio für euch da. Urlaub 365 Tage im Jahr im Radio. Und das jetzt mit der besten Musik für mehr Gefühl von

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1: Ja, es sind doch schon einige Wolken unterwegs. Ab und an wird's auch nass. Die Sonne hat's den ganzen Tag über etwas schwerer. Trotzdem gibt's 21 Grad heute in...

Portsmouth in England. Und diese berühmte Hafenstadt an der Südküste ist das schlagende Herz der britischen Seefahrtsgeschichte. Wer in die maritime Vergangenheit eintauchen möchte, der geht direkt in die Portsmouth Historic Dockyard. Hier steht das legendäre Flaggschiff HMS Victory, auf dem Admiral Nelson in der Schlacht von Trafalgar kämpfte. Wenn ihr über die hölzernen Decks schlendert und die engen Mannschaftsquartiere unter Deck erkundet, wird die Geschichte der Seefahrt wieder so richtig lebendig. Das ist wirklich Geschichte zum Anfassen. Und für den besten Blick über die Küste geht's hinauf auf den Spinnaker Tower. Dieser majestätische 177 Meter hohe Turm ragt wie ein riesiges weißes Segel über dem Hafen empor. Und von der Aussichtsplattform blickt ihr weit über die Meerenge des Solent bis hinüber zur Isle of Wight. Mutige wagen sich sogar auf den transparenten Glasboden hoch über dem Abgrund. Oh, nicht jedermanns Sache. Ja, und wenn dann irgendwann der Magen knurrt, dann sichert ihr euch am besten unten direkt am Hafen eine Portion echte britische Fish and Chips. Der frisch frittierte Kabeljau im knusprigen Teigmantel kommt ganz traditionell mit dicken Pommes, Erbsenpüree und einem kräftigen Spritzer Malzessig in die Tüte. Das schmeckt herrlich ehrlich, während draußen auf dem Wasser die Schiffe vorbeiziehen. Dazu vielleicht noch ein frisch gezapftes Bier. Perfekte Mahlzeit. Euch ganz viel Spaß mit AIDA Radio, eurem Urlaubsradio.

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1: Gleich 10 vor 8, Zeit für unseren Sommerhit hier beim Endspurt der Stunde. Und bei diesem Titel ist der Name absolutes Pflichtprogramm. Die Queen des Latin Pop, Gloria Estefan, hat nämlich zusammen mit der Miami Sound Machine einen Track rausgebracht, der wohl auch den größten Morgenmuffel aus dem Sessel reißt. Sobald dieser Rhythmus einsetzt, gibt's nur eine Richtung: aufstehen, mitgrooven und mit Sommerlaune in den Tag starten. Wir bringen euch auf Trab, wir bringen eure Beine auf Betriebstemperatur. Hier ist Gloria Estefan mit Get on Your Feet auf AIDA Radio.

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6: 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Es ist 8 Uhr.
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7: Ach Mensch, toll. Nochmal den ganzen Tag auf See und alle Vorzüge vom Schiff genießen. Liebe Grüße gehen raus zu unseren Gästen an Bord von AIDA Perla. Gerade auf Metropolentour. Heute nochmal Seetag und morgen Rückankunft hier bei uns im Hamburger Hafen. Nicht weit weg vom AIDA Radio Studio. Also lasst euch nochmal ordentlich von der Crew verwöhnen. Und wir verwöhnen derweil alle hier im DAB Plus Radio mit der besten Musik für mehr Gefühl. Jetzt von Katy Perry. Watch it burn. Guten Morgen. 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

I Just Might hier auf AIDA Radio. Ja, kurze Frage, habt ihr heute Morgen schon ein Crash-Out erlebt? Läuft bei euch alles gute Käse oder ist der Freitag für euch einfach schon der absolute Peak der Woche? Ja, wenn ihr bei diesen Ausdrücken nur Bahnhof versteht, keine Sorge, da seid ihr nicht allein. Aber heute wird's richtig spannend. An diesem Freitag gibt nämlich der Langenscheid Verlag bekannt, welche drei Begriffe es aus den Top 10 ins große Finale geschafft haben und ab jetzt im Rennen um das Jugendwort des Jahres stehen. Egal ob Internetphänomene wie Ragebait oder einfach Super oder doch der zeitlose Klassiker Digger. Ich finde, das sollte übrigens mal gewinnen irgendwann, damit das mal gestrichen werden kann. Das ist jedes Jahr dabei. Digger muss es doch mal werden, oder? Auf jeden Fall, ab heute zählt's. Die heiße finale Voting-Phase beginnt für die Top 3. Die werden heute bekannt gegeben. Und dann heißt es bis zum 28. September mit abstimmen. Und dann werden wir erfahren, welches das Jugendwort 2026 ist. Und das geht übrigens ganz einfach, das Abstimmen, nämlich auf jugendwort.de. Also einfacher geht's wirklich nicht. Und ich sag mal so, das Wochenende, was jetzt bevorsteht, das wird doch garantiert super für euch. Mit uns, AIDA Radio und der besten Musik für mehr Gefühl.

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6: Ich bin Carsten Michel, moin zusammen, zum Schmökern beim Pendeln in der Bahn oder auf dem Sofa daheim oder aber auch am Strand im Urlaub. Guter Lesestoff ist immer wichtig und damit ihr bestens versorgt seid, gibt's gleich von meiner Kollegin Katja einen neuen Schmöker, der sich lohnt. Vorher noch die beste Musik für mehr Gefühl aus Deutschland, läuft für euch mit Red Eyes, hier auf AIDA Radio.

0: got my mind set on you hier auf AIDA Radio. Und als meine Kollegin Katja zu mir kam und meinte, du, vergiss nicht, ne, Freitag wieder hier ein neuer Buchtipp von mir, da fiel mir ein, oh oh, ich habe ja auch noch ein Buch, was ich mal angefangen habe im Urlaub und was ich nicht zu Ende lesen konnte und was jetzt darauf wartet, weitergelesen zu werden. Ha, vielleicht klappt's ja am Wochenende. Falls ihr neuen Stoff braucht, bitteschön.
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2: Wie wär's mit ein bisschen Glitzer im Alltag? Mit dem neuen Roman von Susan Elizabeth Phillips gibt's sogar noch ganz viel Urlaubsfeeling dazu. Das Buch heißt Für dich soll es Konfetti regnen. Worum geht's in der Geschichte? Vorhang auf für Dancy Flynn. Sie ist eine gefeierte Schauspielerin. Nach einer öffentlichen Blamage will sie allerdings einfach nur noch weg. Deshalb reist sie an den einzigen Ort, an dem sie sich sicher fühlt. Die schöne Seevilla ihrer alten Highschool-Liebe Clint. Allerdings hat sie Clint seit 20 Jahren nicht gesehen. Er ist inzwischen ein bekannter Footballstar und er ist gar nicht begeistert, dass Dancy plötzlich vor seiner Tür steht. Wenn ihr Lust auf eine Liebesgeschichte mit ganz viel Humor habt, dann ist das Buch Für dich soll es Konfetti regnen bestimmt genau die richtige Wahl. Hier knistert's gewaltig, es wird frech und ihr bekommt eine riesige Portion Urlaubsfeeling dazu.
0: Vielen Dank, Katja. Nachlesen könnt ihr auch nochmal unseren Buchtipp auf aidaradio.de.

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1: Ja, ihr Lieben, Freitagmorgen und es geht auf 10 vor 9 zu. 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
2: Hallo, guten Morgen, hier ist die Antje aus Zerbst. Ich höre euch gerade bei der Arbeit. Ich bin Reinigungskraft und freue mich riesig wieder auf meine nächste Reise dabei im Oktober mit der

0: total happy und aufgeregt und ich brauche einfach das Radio, um gut in den Tag zu kommen. Ich wünsche euch einen schönen Tag. Tschüss.
1: Ja, vielen Dank, Antje. Liebe Grüße. Und jetzt gibt's noch obendrein für noch mehr Sommerfeeling einen absoluten Tanzflächengaranten aus dem Jahr 2012. Gefühlt gab's damals keinen Strandclub in ganz Europa, in dem dieser Beat nicht hoch und runter lief. Takata von Tucker Bro jetzt auf AIDA Radio.

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7: 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AIDA Time. Es ist 9 Uhr.
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8: Erinnert ihr euch noch? Es gibt diesen 80er-Jahre-Hit New York, Rio, Tokio. Wir machen jetzt daraus Island, Kanada, New York. AIDA Diva ist nämlich auf dem Weg zum Big Apple. Erstmals seit 7 Jahren läuft ein Kussmundschiff dann wieder im Hafen von New York City ein. Mehr dazu nach den nächsten 3 Songs für mehr Gefühl. Wir starten in die Stunde mit dem smarten Harry Styles. Hier ist er mit American Girls auf AIDA Radio.

0: Der Freitagmorgen hier auf AIDA Radio. Schön, dass ihr mit dabei seid. Diese Woche ging eine ganz spannende Reise los. In Warnemünde hieß es leinenlos für AIDA Diva. Unterwegs nach New York. Übrigens zum ersten Mal seit 7 Jahren, dass ein Kussmundschiff im Hafen vom Big Apple einläuft. Und an Bord natürlich ganz viele aufgeregte Gäste und Entertainment Manager Danny.
1: Wir haben geplant, dass wir einige Konzerte machen. Born in the USA, soll ich die ganzen bekannten Rock-Classics bieten sich natürlich an. Ich habe extra die Show Musical Dreams ans Ende der Reise gelegt, denn wir fahren zum Broadway. Das ist ja die Musical-Metropole Nummer 1, wenn wir an New York denken. Und außerdem natürlich gibt es auf dieser Reise keine Abschiedsshow, sondern es wird eine große Farewell-Gala geben mit unseren Künstlern, mit unseren AIDA-Stars und natürlich auch mit der Besatzung. Also ich habe mir da einige emotionale Sachen noch einfallen lassen mit meinem ganz wunderbaren Team, dass unsere Gäste sich natürlich wahnsinnig auf die Ankunft in New York freuen werden, aber auch schon mit einem weinenden Auge an Deck stehen, denn dann geht natürlich auch eine wunderschöne Reise zu Ende. Aber da wollen wir jetzt noch nicht dran denken.
0: Entertainment vom obersten Regal, kann man da wohl sagen. Und nun ist so eine Reise

0: Reise nach New York, auch nicht alltäglich, nicht nur für die Gäste, auch für unseren Entertainment-Manager.
1: Auf diesen langen Reisen muss ich mir immer was Neues einfallen lassen. Das sind auch besondere Reisen, wo viele Stammgäste an Bord sind, die natürlich auch vieles von uns kennen. Und dann versuche ich natürlich auch sehr gerne, dass wir etwas anbieten können, dass wir uns von den regulären Reisen so ein bisschen abheben. Das heißt, nicht nur die Destination ist speziell, sondern auch das Angebot, das wir an Bord haben. Das kann ich aber dann nicht nur mir auf die Fahne schreiben, sondern auch, das ist halt eine Teamarbeit, nicht nur vom Entertainment, sondern auch vom F&B-Bereich, von unseren Kollegen, die für Essen und Trinken verantwortlich sind. Und auch in allen anderen Bereichen möchten wir den Gästen natürlich zeigen, wir fahren nach Amerika, jetzt zeigen wir euch auch, jetzt bieten wir euch an Bord auch etwas ganz Besonderes.
0: Ja, vielen Dank, Danny. Liebe Grüße zu euch an Bord von AIDA Diva auf dem Weg zum Big Apple nach New York. Hier ist AIDA Radio, euer Urlaubsradio, jetzt mit den 80ern. Madness, our house. Guten Morgen.

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2: Als Kind war das bei mir tatsächlich auch definitiv die absolute Lieblingsfarbe. Und wusstet ihr eigentlich, was die absolute Lieblingsfarbe der meisten Menschen auf diesem Planeten ist? Was glaubt ihr? Es ist ganz klar Blau. In weltweiten Studien landet Blau mit riesigem Abstand auf Platz 1. Fast jeder Zweite nennt Blau als seine absolute Lieblingsfarbe. Der Grund dafür liegt tief in unserer Psychologie. Wir verbinden nämlich Blau ganz automatisch mit Weite, klarem Himmel, Entspannung und natürlich dem tiefen, endlosen Meer. Blau löst einfach sofort ein gutes Gefühl bei uns aus. Passt natürlich zu uns wie die Faust aufs Auge. Wir bleiben exakt in dieser Wohlfühlfarbe. Hier ist AIDA Radio mit der besten Musik für mehr Gefühl. Und mehr natürlich mit Doppel-E. Schön, dass ihr dabei seid. Schönen Freitag für euch.

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4: Ich bin Carsten Michel. Schönen Freitagmorgen für euch. Ja Mensch, jetzt nur noch 11 Stunden, dann rollt der Ball wieder. Die Bundesliga startet ja heute Abend in die neue Saison. 20:30 geht's los. Das Auftaktspiel dann vom FC Bayern gegen den VfB Stuttgart in München in der Allianz Arena. Den Fussi-Fans wünsche ich schon mal ganz viel Spaß. Noch ist ja ein bisschen Zeit bis zum Anpfiff.

0: Schönen Start in den Freitag hier auf AIDA Radio. Freue mich, dass ihr mit dabei seid und ich traue es mich gar nicht zu sagen. Aber es ist das letzte Augustwochenende und somit auch das letzte im meteorologischen Sommer. Ab Dienstag ist dann September und lieber AIDA Radio Wettermann Dominik Jung, damit ist ja für euch auch schon Herbst, ne?
1: Ja genau, wir rechnen immer in ganzen Monaten ab und mit Ende August endet für uns der Sommer und es war ein Extremsommer gewesen. Wir hatten eine Spitzentemperatur von 41,8 Grad. So eine hohe Temperatur ist in Deutschland noch nie gemessen worden, seit Beginn der Wetteraufzeichnungen 1881. Wir hatten eine Rekordzahl an Hitzetagen, an Wüstentagen. Ein Wüstentag ist ein Tag mit Temperaturen über 35 Grad, ein Hitzetag ein Tag mit Temperaturen von 30 Grad und darüber. Also es war richtig heiß gewesen und sehr trocken und insgesamt wird wahrscheinlich der Sommer 2026 auf Platz 2 landen, knapp hinter dem Jahrhundertsommer 2003.
0: So, diese Woche war es ja jetzt auch nochmal richtig heiß. Wir hatten zum Teil aber auch Gewitter, die unterwegs waren und auch heute wird es hier und da nochmal krachen. Wie schaut es denn am Wochenende aus? Wird es da etwas ruhiger?
1: Ja, auf jeden Fall. Also die Luft ist wieder raus, die schwülen Luftmassen verschwinden. Am Samstag und am Sonntag ist es eher angenehm bei uns in Deutschland. Nur wenige Schauer sind unterwegs, wenn überhaupt eher so Richtung Nordsee- und Ostseeküste. Ansonsten scheint auch mal zeitweise die Sonne, längere Zeit so

0: und die Temperaturen, ja, so um die 18, 19 Grad an den Küsten und bis zu 25, 26 Grad Richtung Baden-Württemberg, Bayern oder auch Sachsen. Also es ist insgesamt richtig angenehm spätsommerlich warm.
1: So, nachdem ich ja auch schon gesagt habe, nächste Woche ab Dienstag ist September, Herbstanfang. Wie wird's denn da? Eher schon herbstlich oder noch mal ein bisschen sommerlich?
0: Naja, die nächste Woche bleibt insgesamt spätsommerlich warm, würde ich mal so sagen. Also immer so 23 bis 25, 26 Grad werden da erwartet. Keine große Kälte. Zeitweise scheint auch mal die Sonne. Der Regen, naja, der hält sich weiter arg in Grenzen. Also wir bräuchten ja mal flächendeckenden Landregen. Es gab zwar ein bisschen Regen, aber weitem war das nicht genug gewesen gegen die große Trockenheit in diesem Jahr. Ja, und nächste Woche eher freundliches Wetter, spätsommerliche Wärme und sogar zum 1. September-Wochenende möglicherweise nochmal Hitze bis 30, 31 Grad. Also auch das Thema Hitze wird uns wahrscheinlich im September weiter beschäftigen, ist aber auch nicht so ungewöhnlich. Auch im September kann es nochmal ein paar heiße Tage geben. Das war schon immer so gewesen.
1: Vielen Dank, Dominik Jung, unser AIDA-Radio-Wettermann, für diese Aussichten auf die nächsten Tage und die nächste Woche. Und ich kann euch eins sagen, die Aussichten bei euch im Radio sind immer sommerlich hier bei uns. Die beste Musik für mehr Gefühl, für noch mehr Urlaubsfeeling im Alltag. Jetzt mit Starship und Nothing's Gonna Stop Us Now. Guten Morgen!

Schönen Freitag für euch. Das Wochenende steht vor der Tür und um gleich 10 Minuten vor 10 steht auch der Dominik vor der Tür. Mein lieber Kollege Dominik Schwanengel, gleich bei Abenteuer Landgang, nimmt euch mit nach England an die Südküste, genauer gesagt nach Portsmouth. Haben wir heute auch schon so ein bisschen was im Reisewetter gehört. Jetzt gehen wir gleich ins Detail. Da werdet ihr hören, was man dort unbedingt gesehen haben muss, was man dort essen sollte, was man mal probieren sollte, wenn man so ein bisschen auch das Einheimische probieren will und natürlich alles, was rund um Portsmouth so wichtig ist. Abenteuerlandgang jetzt ab 10 und ich schicke euch jetzt aber nochmal so einen richtig schönen Sommerhit durch die Boxen. Ende der 80er gab es nämlich im Synthpop- und Eurodisco-Bereich schlicht kein Vorbeikommen an diesem folgenden Track. Der Münchner Sänger Fancy, der vor kurzem übrigens seinen 80. gefeiert hat, hat damit einen Welthit geschaffen, der auch heute noch sofort Lust auf laue Sommernächte, Urlaubsflirt und gute Laune-Vibes macht. Hier ist extra viel Sommersonne-Strandgefühl für euch. Fancy mit Flames of Love auf AIDA Radio. In diesem Sinne, Leinen los!

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4: AIDA Time. Es ist 10 Uhr.
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7: Das bin ich, hallo zusammen, und für uns geht es heute in den Süden von England. Wir schauen uns das schöne Hafenstädtchen Portsmouth genauer an. Die ersten Infos habe ich in knapp 7 Minuten, jetzt singt aber erstmal eine frisch gebackene Sängerin. Hier ist Taylor Swift mit I Knew It, I Knew You. Schön, dass ihr dabei seid.

Portsmouth in England. Ja, das ist so eine typisch englische Stadt mitten am Meer. AIDA Radio Abenteuerlandgang hier. Und wenn ihr hierhin mit unserer Kussmundschönheit AIDA Sol fahrt, dann habt ihr hier nach dem Anlegen sofort diese salzige Seeluft in der Nase. Portsmouth liegt an der englischen Südküste und ist nicht eben nur eine Hafenstadt, sondern auch Marinestandort und Startpunkt für viele Reisen über den Ärmelkanal. Und hier in Portsmouth erlebt ihr wirklich viel maritime Geschichte. Und in genau die tauchen wir ein. In knapp 7 Minuten auf AIDA Radio. Vorher ein junger Mann, der es ja wissen müsste. Er ist immerhin Mr. Know-It-All. Hier ist Teddy Swims. Guten Tag.

Portsmouth in England. Diese Hafenstadt im Süden des Landes erkunden wir heute. AIDA Radio Abenteuerlandgang hier mit dem Dominik. Und wenn ihr hier seid, dann führt eigentlich euch ein Weg direkt zum Historic Dockyard. Da liegen dann vor euch historische Schiffe wie die HMS Victory und die HMS Warrior. Dazu gibt es dann noch das National Museum of the Royal Navy. Besonders spannend finde ich ja hier die HMS Victory. Das ist ein Schiff, das mehr als 250 Jahre maritime Geschichte erzählt. Schaut es euch auf jeden Fall an. Ja, und wir bleiben etwas in der Vergangenheit, schauen uns gegen 10 nach 11 dann mal die Altstadt von Portsmouth an, hier auf AIDA Radio. 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
4: Mit mir, ich bin Dominik, hallo zusammen und in einer guten Viertelstunde gibt es wieder den AIDA Radio Sommerhit. 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Jetzt aber erstmal Musik für euch von Olivia Dean. Hier ist So Easy. Ja, gerade am Freitag ist immer richtig einfach, ne? Kommt gut Richtung Wochenende mit AIDA Radio.
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1: Die haben wir jede Stunde für euch hier bei eurem Urlaubsradio Nummer 1. Jacqueline aus Ilmenau, wo hörst du denn den AIDA Radio Sommersound?
2: Der Sommersound von AIDA Radio wird natürlich zu Hause gehört. Schön im Garten mit was Grünem zu trinken und einfach genießen. Und natürlich auch auf Reisen auf AIDA.
1: Das hört sich doch richtig toll an und wir träumen uns jetzt wieder in den Sommer der 90er Jahre und zwar mit Musik von Fun Factory, Celebration. Ein Song, in dem es ums Feiern und Spaß haben geht und das Ganze eben in Frieden und Harmonie. Und den Song, den hören wir auch heute noch auf jeder 90er Party. Da darf er einfach nicht fehlen und ich bin mir sicher, wenn ihr den gleich im Ohr habt, ihr werdet sofort mitträllern. Jetzt viel Spaß also mit Fun Factory und Celebration. Ich bin Dominik, hi.

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5: AIDA Time. Es ist 11 Uhr.
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1: Das bin ich, hallo zusammen und wir sind heute unterwegs im Süden von England. Schauen uns hier das schöne Hafenstädtchen Portsmouth an und hier gleich natürlich auch mal die Altstadt. In knapp 7 Minuten, vorher begleitet uns Tiffany Harris durch diesen Freitagvormittag. Hier ist Vertigo, viel Spaß.

Old Portsmouth. Das ist der Teil der Stadt, in dem ihr ja so richtig auf Zeitreise gehen könnt. AIDA Radio Abenteuerlandgang hier mit dem Dominik. Kopfsteinpflaster, historische Anlagen, alte Gebäude und dazwischen immer mal so ein paar kleine Cafés oder auch Pubs. Typisch englisch irgendwie, ne? Besonders spannend finde ich hier die Gegend rund um die Hot Walls, also die historischen Verteidigungsanlagen. Die sind nämlich zum Teil zu kreativen Räumen für Künstler umgebaut worden. Lohnt sich auf jeden Fall, die mal anzugucken. Und was Portsmouth und Charles Dickens miteinander zu tun haben, das sage ich euch in knapp 7 Minuten hier auf AIDA Radio. Ich bin Dominik, hi.

Portsmouth in England. Eine Stadt, die echte Literatur kann. Hallo zusammen, AIDA Radio Abenteuerlandgang ist hier mit dem Dominik. Ja, in Portsmouth ist 1812 Charles Dickens geboren worden. Ihr wisst schon, einer der berühmtesten englischen Schriftsteller, hat er zum Beispiel Oliver Twist geschrieben. Und sein Geburtshaus hier im Ort, das ist heute ja ein Museum, das ihr besuchen könnt. Und ich kann mir gut vorstellen, wie es für ihn damals gewesen sein muss, als er hier durch die alten Straßen gelaufen ist und sich dabei dann Figuren und Geschichten ausgedacht hat. Dann von den Geschichten kommen wir dann gleich

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10: Mit mir, ich bin Dominik, hallo zusammen und in einer guten Viertelstunde gibt es den nächsten AIDA Radio Sommerhit. Und ich kann euch sagen, es wird richtig italienisch. Jetzt erstmal Musik von Ugel. Hier ist Moving to the Sun. Schön, dass ihr dabei seid.

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1: Also, als ich vor einem guten Jahr das letzte Mal in Civitavecchia war, da habe ich mich in ein Restaurant gesetzt, das Meer genossen und natürlich auch das warme Wetter. Und im Hintergrund in diesem Restaurant lief so ein typisch italienischer Song, der mir gar nicht mehr aus dem Kopf gehen wollte. Und auch wenn ich jetzt weiß, er läuft in wenigen Sekunden wieder, dann kann ich euch sagen, ich träume mich gern wieder zurück nach Civitavecchia. Kommt ja zum Beispiel super mit unserer Kussmundschönheit Aida Cosma hin. Aber ich möchte gar nicht lange reden, ich möchte uns alle ja nach Italien holen mit diesem Sommerhit der Stunde. Hier ist L'Italiano. Viel Spaß.

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AIDA Radio Abenteuerlandgang am Freitag. Wir erkunden heute Portsmouth, diese schöne Hafenstadt im Süden von England. Und hier schauen wir jetzt natürlich auch mal auf die Teller. Denn wenn wir schon in England sind, dann gehören klar Fish and Chips definitiv dazu. Entweder in einem schönen Restaurant oder ja, an einem der Foodstände hier im Ort. Knuspriger Fisch, Pommes und dazu die Meeresluft. Besser geht's doch nicht, oder? Nachdem wir uns hier gestärkt haben, geht es gegen 10 nach 1 dann in ein ganz besonderes Viertel, den Küstenbadeort Southie, hier auf AIDA Radio.

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1: Mit mir, ich bin Dominik. Hallo zusammen. Hab gleich

coole Musik von Bruno Mars für euch. Locked Out of Heaven. Perfekt zum Mitwippen auf dem Bürostuhl in Richtung Wochenende. Vorher aber Sabrina Carpenter mit Manchild.

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1: 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Claudia, wo hörst du uns denn?
2: Ich höre AIDA Radio gerade ganz entspannt zu Hause auf der Couch und freue mich auf meine nächste Kreuzfahrt. Liebe Grüße.
1: Tja, Claudia, dann lass es dir gut gehen. Und die Vorfreude ist ja irgendwie immer die schönste Freude, oder? Jetzt für euch alle hier der Sommerhit der Stunde. DJ Sammy mit Heaven.

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1: AIDA Time. Es ist 13 Uhr. 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
3: Das bin ich, hallo zusammen. Wir sind heute unterwegs in Portsmouth in England. Hier kommt ihr unter anderem ganz gut mit unserer Kussmundschönheit AIDA Sol hin. Und ich zeige euch hier in Portsmouth gleich einen ganz besonderen Badeort. Was ihn so außergewöhnlich macht, ihr hört es in knapp 7 Minuten. Jetzt erstmal Musik von Kamrad. Hier ist Hug Yourself.

Zeit zum Chillen auf AIDA Radio im Abenteuerlandgang. Wir sind heute in Portsmouth in England unterwegs und hier zeige ich euch jetzt die wohl entspannte Seite der Stadt, den Badeort Southsea. An der Promenade schlendern, den Blick aufs Meer werfen und einfach den Moment genießen. Vor allem Southsea Common bietet euch viel Platz am Wasser. Das ist so eine riesig große Grünfläche, einfach perfekt für eine entspannte Auszeit. Und hier findet zum Beispiel ab heute das Victorious Festival statt. Mit dabei sind zum Beispiel James Arthur, Bastille oder auch die Venga Boys. Ich bin mir sicher, das wird da richtig voll an diesem Wochenende. Und in knapp 7 Minuten zeige ich euch hier auch noch das Southsea Castle. Ich bin Dominik, wünsche euch einen schönen Freitag mit AIDA Radio.

euch vor, ihr steht auf einer alten Festung und vor euch liegt das Meer. Genau dieses Gefühl bekommt ihr in Southie Castle. Damals eine Festung zur Küstenverteidigung, heute ein toller Ort, um in die Geschichte einzutauchen und nebenbei dann auch noch durch den Innenhof zu spazieren. Und von hier aus macht ihr dann am besten auch nochmal zum Abschluss einen Abstecher zum Spinnaker Tower. Ist etwa 170 Meter hoch und bietet euch ja einen ganz tollen Ausblick über Portsmouth. Diese schöne Hafenstadt ist ja heute unser Ziel im Abenteuerlandgang auf AIDA Radio. Ich bin Dominik, hi!

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7: Mit mir, ich bin Dominik, hallo zusammen, und es dauert noch 4 Hits, dann habe ich ihn wieder, den AIDA Radio Sommerhit der Stunde. Es geht ja quasi in die Anfänge der 2000er Jahre und Trommeln hat hier eine ganz wichtige Bedeutung. Mehr dazu gleich hier bei mir, jetzt erstmal Musik von Katy Perry mit dem Song hier. Ja, da verarbeitet sie ihre Trennung. Hier ist Watch It Burn. Schönen Freitag zusammen, toll, dass ihr dabei seid.

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1: Nur mit Trommeln und elektronischer Musik einen Welthit landen. Das ist 2000 dem dänischen Safri-Duo gelungen. Played Alive heißt der Song und er hat wirklich keinerlei Text zum

weder Deutsch noch Englisch noch Französisch. Einfach nur Trommeln und elektronische Musik. Bei uns hat der Song es damals bis auf Platz 2 der Charts geschafft und ist auch heute immer noch so ein Song, den ich richtig aufdrehe, wenn ich ihn irgendwo im Radio höre. Gut, dass ich ihn jetzt für euch als AIDA Radio Sommerhit der Stunde habe. Das heißt, sorry an die Kollegen, ich drehe hier im Studio richtig auf. Hier ist das Safri-Duo mit Played Alive. Ich bin Dominik. Schönen Freitag mit AIDA Radio.

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1: AIDA Time. Es ist 14 Uhr.
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11: Der Freitagnachmittag ist da und ich darf euch begleiten. Ich bin Steffi Enders und habe für den Start Richtung Wochenende Musik für mehr Gefühl für euch, die jetzt so richtig schön passend. Ja, von einem Mann kommt, der von der Sonneninsel Mallorca stammt. Hier ist Nico Santos und Why Don't You Stay?

Unvergessene Whitney Houston bereichert den Freitagnachmittag hier auf AIDA Radio. Und der nächste in der Reihe ist Teddy Swims. Wenn ihr ihn live sehen möchtet, dann bekommt ihr nächstes Jahr gleich mehrere Chancen. Im März 2027 kommt er nämlich mit seiner Ugly Tour nach Deutschland. Los geht's am 10. März in Hamburg. Danach folgen Berlin und 2 Konzerte in Köln. Es ist seine bislang größte Europa-Tournee, die da losgeht. Teddy Swims, wir hören ihn jetzt hier auf AIDA Radio mit seinem Hammerhit Lose Control, mit dem er 78 Wochen damals in den deutschen Charts war.

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8: 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Hier auf AIDA Radio tun wir das natürlich mit Musik für mehr Gefühl und mit euren schönsten Sommermomenten. 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Jetzt dürfen musikalisch erstmal Leonie und Calum Scott gemeinsam ran. Hier sind sie mit Stay. Und ich bin auch da, ich bin Steffi Enders. Schönen Nachmittag.

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1: Liebe Ines, wir schicken dir ins Homeoffice liebe Grüße und unseren Sommersound jetzt mit einer kleinen Zeitreise zurück in den Sommer 1998. Das ist ein Lied, das ist leider ein One-Hit-Wonder geblieben. Wir hören es jetzt. Wunderbar von Los Umbrellas, No Tengo Dinero.

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8: 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Es ist 15 Uhr.
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10: Bin ich, Steffi Enders, für euch da an diesem Freitagnachmittag und auf dem Weg Richtung Wochenende begleitet uns natürlich hier auf AIDA Radio Musik für mehr Gefühl. Da haben wir gleich einen eher richtigen Gute-Laune-Schocker von Of Monsters and Men, Little Talks. Gleich nach dem Sound von Kato und John, Turn the Lights Off.
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Nach dieser kleinen musikalischen Zeitreise mit Paul Young landen wir hier auf AIDA Radio wieder im Hier und Heute und hören den Sound von Olivia Rodrigo. Sie hat sehr, sehr süß ein schönes Werk getan. Und zwar hat sie einem Fan offenbar ganz still und heimlich beim Studium geholfen. Also Olivia Rodrigo soll einer Studentin aus Alabama rund $5,000 überwiesen haben, damit sie ihr letztes Semester bezahlen konnte. Und was wirklich besonders toll ist, bekannt ist diese Geschichte nur erst jetzt geworden, mehr als ein Jahr später wohlgemerkt, weil die Studentin selbst die Geste öffentlich gemacht hat. Also Daumen hoch für Olivia Rodrigo. Wir hören sie hier mit Musik für mehr Gefühl. Hier ist Drop Dead.

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13: Hier ist euer Freitagnachmittag mit mir, Steffi Enders. Gemeinsam sind wir stramm auf dem Weg ins Wochenende. Und solltet ihr dann mal wieder Lust haben, ins Kino zu gehen? Als schöner gemeinsamer Familienfilm bietet sich zum Beispiel Toy Story 5 an. Ja, und wenn ihr euch den neuesten Toy Story Teil anschaut, achtet mal auf die Musik. Denn ein großer Star hat zum Soundtrack beigetragen. Taylor Swift nämlich. Hier ist sie mit ihrem Disney-Song I Knew It, I Knew You.

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1: Sogar ein Gedicht, Wahnsinn! Katrin, Dankeschön für deine schöne Sprachnachricht. Ja, deswegen haben wir jetzt auch einen besonders schönen Sommerhit. Und zwar ist das einer, der in diesem Jahr 25. Geburtstag feiert. Wir erinnern uns zurück an den Sommer 2001. Da war dieses Lied ganz oben in den Charts. Hier sind Buddy und DJ The Wave. Ab in den Süden.

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2: 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Es ist 16 Uhr. 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
3: Mit Katja, hi, schön, dass ihr dabei seid. Ihr hört die Primetime-Show am Freitagnachmittag und wir haben heute wieder ganz viele schöne Themen für euch im Gepäck. Wie wär's denn mal mit so einem kleinen Kurztrip? Wir reisen gleich auf jeden Fall im Reisewetter gedanklich in den echten Norden und zwar direkt an die Ostsee nach Kiel. Vorher habe ich Musik mit ganz viel Urlaubsfeeling für euch. Loi, Alvaro Soler und wir starten rein in die nächste Stunde mit Topic und Becky G und ihrem Song Sorry Puppy hier auf AIDA Radio.

Deutschland. Die wunderschöne Landeshauptstadt liegt direkt an der Ostsee und hat von Strand bis schöne Altstadt wirklich ganz viel zu bieten. Wenn ihr in Kiel seid und Lust auf einen Spaziergang habt, dann geht am besten mal an der Kiel-Linie entlang. Das ist die bekannte 3,5 Kilometer lange Flaniermeile direkt an der Kieler Förde. Hier könnt ihr wunderbar entspannen, mal ein leckeres Fischbrötchen genießen oder auch riesige Kreuzfahrtschiffe beobachten. Danach könntet ihr das Aquarium Geomar besuchen. Das liegt direkt an der Kiel-Linie. Hier könnt ihr dann zum Beispiel in die maritime Unterwasserwelt eintauchen und im Außengehege sogar Seehunde beobachten. Falls ihr ganz spontan seid, heute Abend findet sogar die Museumsnacht in ganz Kiel statt. Ab 18 Uhr geht's los und zahlreiche Museen und kulturelle Einrichtungen sind dabei. Bei uns geht's jetzt weiter mit der besten Musik für Meergefühl. Hier auf AIDA Radio und jetzt Bryan Adams und Run to You.

vor Liebe? Gibt's das? Erstmal hi hier auf AIDA Radio, ich bin Katja. Aber ihr kennt das Gefühl bestimmt auch, wenn man bei so einer ganz bestimmten Person plötzlich etwas nervös wird oder das Herz fängt ganz plötzlich an zu pochen. Und genau um dieses Gefühl geht's auch im brandneuen Song von Michael Schulte, der heißt Lovesick. Und er ist auch Teil seines neuen Albums Beautiful Reasons. Das hat der Künstler ja seiner Frau und auch seinen beiden Kindern gewidmet. Und obwohl der Titel übersetzt liebeskrank bedeutet, ist der Song wirklich total positiv und auch sommerlich. Also perfekt, um das Radio im Auto oder zu Hause einfach mal so ein bisschen lauter zu drehen. Wir testen das jetzt einfach mal gemeinsam. Hier ist für euch Michael Schulte mit Lovesick, hier auf AIDA Radio. Ja.

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4: Mit Katja, hi. Es ist kurz vor 16:30 und wir läuten jetzt offiziell das Wochenende ein. Das machen wir mit einer absoluten Traumkombi. Pop-Ikone J-Lo hat sich mit Star-DJ David Guetta zusammengetan. Das Ergebnis ist echt ein richtig cooler Club-Track. Der beamt euch gedanklich direkt auf die Tanzfläche. Hier sind sie für euch. Jennifer Lopez und David Guetta mit Save Me Tonight hier auf AIDA Radio.

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1: Wir holen uns die Sonne direkt ins Radio. Jetzt mit unserem Sommerhit Omi mit Hula Hoop. Vor 11 Jahren hat dieser jamaikanische Newcomer mit seinem riesigen Mega-Hit Cheerleader die Welt verzaubert. Danach hat er einen Song veröffentlicht, damit wir mal so richtig die Hüften kreisen lassen können. Ob beim Kochen oder auch bei der Gartenarbeit, also bei diesem herrlich karibischen Sound, da bekommt man doch einfach Lust mitzutanzen. Hier ist für euch unser Sommerhit der Stunde, Omi mit Hula Hoop, hier auf Faida Radio.

0: Das war Leon Rimes und Can't Fight the Moonlight hier auf AIDA Radio am Freitagnachmittag. Um 18 Uhr freut sich mein Kollege Thorsten Joost auf euch im Primetime Show Talk. Bei Thorsten zu Gast ist der Schauspieler Anthony Powell, aktuell in Sturm der Liebe zu sehen. Oder vielleicht habt ihr ihn in der Serie Gute Freunde – Aufstieg des FC Bayern gesehen. Da konnte er seine Fußballleidenschaft und die Schauspielerei verbinden. Darum ging es in der Serie.
1: Da ging es halt um den Aufstieg des FC Bayern in den 60er, 70er Jahren. Die Hauptfiguren Paul Breitner, dann später Uli Hoeneß, Franz Beckenbauer.
0: Welche Rolle er gespielt hat und vieles weitere, darüber spricht er mit Thorsten ab 18 Uhr. Jetzt geht's hier weiter mit dem Durchstarter des Jahres, Tampa City mit Self-Aware, hier auf AIDA Radio. Los,

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4: 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Es ist 17 Uhr. 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
5: Einen fantastischen Freitagnachmittag wünsche ich euch. Ich bin Katja, hi. Wir stehen kurz vorm Wochenende und da kommt doch so ein bisschen Urlaubsfeeling genau richtig, oder? AIDA Bella ist gerade im wunderschönen Norwegen unterwegs. Und wo genau sich unsere Gäste an Bord befinden, erfahrt ihr nach drei Hits am Stück. Aus Norwegen kommt auch dieses erfolgreiche Trio, The Bowser. Und ihren Song Magnetic habe ich jetzt für euch, hier auf AIDA Radio.

träumt ja auch gerade von Urlaub. Hi, hier auf AIDA Radio mit Katja. Unsere Gäste an Bord von AIDA Bella befinden sich gerade im Hafen von Stavanger in Norwegen. Ich war leider noch nie dort, aber das soll wirklich eine fantastische und wunderschöne Stadt sein. Vor 2 Jahren war ich mit AIDA Diva auch in Norwegen unterwegs, unter anderem in Bergen. Und ich muss sagen, mittlerweile ist das wirklich eine meiner Lieblingsstädte. Wir hatten dann so einen fantastischen Blick vom Aussichtspunkt oben und auch die Fahrt an sich durch die Fjorde, das war echt so ein einmaliges Erlebnis. Ja, vielleicht wäre das ja auch was für euch. Auf aida.de findet ihr auf jeden Fall ganz tolle Reiserouten. Und für ganz viel Urlaubsfeeling habe ich jetzt Billy Ocean für euch, hier auf AIDA Radio.

Wir stehen kurz vorm Wochenende hier bei der Primetime-Show auf AIDA Radio. 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Hier geht's jetzt weiter mit einem Song, der sofort gute Laune macht. Ray Dalton mit Go That High.

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5: Mit Katja, hi. Wir läuten zusammen das Wochenende ein. Und dafür habe ich jetzt einen Song für euch. Der macht sofort gute Laune und gibt euch ganz viel positive Energie. Hier ist Ray mit Where is my husband? Hier auf AIDA Radio.

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1: Für ganz viel Sonne im Herzen sorgen wir hier auf AIDA Radio mit unserem Sommerhit der Stunde. Gleich mit einem Song von Ricky Martin. Und dafür reisen wir zurück ins Jahr 1999. Da hat der sympathische Superstar aus Puerto Rico mit dem Song Musikgeschichte geschrieben. Ich rede vom Song Livin' La Vida Loca. Der heißt übersetzt so viel wie das verrückte Leben leben. Vermittelt so ein total unbeschwertes Gefühl und ist auf jeden Fall ein absoluter Gute-Laune-Song. Also jetzt so vom Wochenende gibt das nochmal einen richtigen Energieschub. Ich bin Katja und ich wünsche euch noch einen fantastischen Freitagabend. Ab 18 Uhr wünsche ich euch ganz viel Spaß mit meinem Kollegen Thorsten Joost beim Primetime Show Talk. Jetzt für euch Ricky Martin mit Livin' La Vida Loca.

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3: 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Es ist 18 Uhr.
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4: Und es geht so ganz allmählich in Richtung Wochenende. Schön, dass ihr mit dabei seid. Begleiten wir euch mit großartiger Musik. Musik für mehr Gefühl, unter anderem Holly Humberstone gleich, Shawn Mendes und das hier Watch It Burn von Katy Perry. Jetzt hier für euch bei AIDA Radio. Das ist Primetime Show, der Talk. Hallo!
5: Frank.

0: AIDA Radio hier, euch allen einen schönen Freitag. Bei mir zu Gast ist der Schauspieler Anthony Paul, aktuell in Sturm der Liebe zu sehen, oder vielleicht habt ihr ihn ja auch in der Serie Gute Freunde, Aufstieg des FC Bayern gesehen. Da konntest du ja deine Fußballleidenschaft und die Schauspielerei verbinden. Vielleicht erstmal kurz zur Erklärung, worum geht's da in der Serie?
1: Es war halt eine sechsteilige Serie für RTL, von der UWA produziert. Und genau, da ging es halt um den Aufstieg des FC Bayern in den 60er, 70er Jahren. Die Hauptfiguren Paul Breitner, dann später Uli Hoeneß, Franz Beckenbauer. Und da wurde quasi aus deren, also jede Folge wurde quasi aus der Sicht einer so einer Figur erzählt. Und ja, das war für mich als also Fußballfan, der damals auch selber gespielt hat und dann immer den Traum hatte als Jugendlicher und als Kind, natürlich eine tolle Sache, als ich dann diese Anfrage da auf dem Tisch hatte. Und hat dann leider nicht geklappt mit einer der ganz großen Rollen, aber trotzdem brauchen sie ja eine ganze Mannschaft und ein Fußballteam. Und ich hatte da eine kleinere Rolle, hatte trotzdem einen schönen Sommer mit den ganzen Jungs da, und man durfte halt diese alten Bayern-Trikots tragen, man durfte auf dem Fußballplatz stehen, man durfte dann die erste Meisterschaft gewinnen, den Pokal, und also alles so verrückte Sachen, wo man dann in so eine Zeit auch eintaucht und so eine Geschichte erzählen darf, was einfach wahnsinnig Spaß macht. Und ja, also das war ein Traum, das machen zu dürfen.
0: Anthony hat da den Rainer Ohlhauser gespielt, auch eine Fußball-Ikone beim FC Bayern. Und ob Anthony immer noch hin und wieder mal die Fußballschuhe schnürt, hört ihr in einer guten halben Stunde. Schatz!

0: Schön, dass ihr mit uns in den Freitagabend startet. Das ist Primetime Show, der Talk in dieser Woche mit dem Schauspieler Anthony Paul. Den kennt ihr aus Sturm der Liebe. Da spielt er aktuell den Koch Kilian Rudloff. Und jetzt im Moment sind die ja in der Sommerpause. Aber wenn du normal für die Telenovela drehst, wie ist denn das dann mit dem Wochenende? Wie genau sieht das aus bei dir und bei euch?
1: Man schläft einigermaßen aus, nimmt morgens erstmal einen schönen Kaffee zu sich und dann tatsächlich geht es auch ins Fitnessstudio und wir haben das Glück, dass es bei uns oder bei mir hier im Fitnessstudio so eine Kinderbetreuung gibt.
0: Ah, perfekt.
1: Und die Kleine freut sich einfach unheimlich, wenn es heißt, wir gehen jetzt in die Sportkita und dann hat man quasi schon mal morgens die Möglichkeit, dass alle sich irgendwie bewegen und danach gibt es das späte Frühstück. Genau. Und ansonsten trifft man sich mit Freunden, grillt, fährt an See. Also ja, lässt sich einfach so treiben und also Hauptsache raus aus der Wohnung und unterwegs sein.
0: Irgendwie, ja. Klingt nach einem guten Wochenende. Guten Start auch euch dorthin. Hier ist AIDA Radio.

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7: Das Wochenende steht vor der Tür und vielleicht habt ihr ja Zeit, euch den Talk mit Anthony Paul anzuhören, mein Gast der Woche. Kann ja sein, dass ihr nicht alles hören konntet in dieser Woche hier im Primetime Show Talk. 18 bis 19 Uhr ja immer von Montag bis Freitag. Deswegen haben wir den Podcast für euch. Findet ihr auf aidaradio.de unter Podcast und natürlich auch auf allen gängigen Podcast-Kanälen der AIDA Radio Primetime Show Podcast mit meinem

0: Das ist AIDA Radio. Schönen Freitag euch allen. In dieser Woche ist der Schauspieler Anthony Paul zu Gast. Er spielt in Sturm der Liebe mit, ist auf Theaterbühnen oder auch in Filmen zu sehen. Und der ein oder andere hat vielleicht auch gute Freunde, der Aufstieg des FC Bayern geschaut. Da spielt er nämlich auch mit. Und der Dreh war natürlich besonders, denn du bist leidenschaftlicher Fußballer, hast du uns die Woche ja schon erzählt. Spielst du denn nach wie vor, wenn es die Zeit zulässt?
1: Ja, tatsächlich. Es gibt hier in Berlin so eine Medienliga. Da spielen so Medienunternehmen, so ein bisschen auf Kleinfeld, ganz, ganz locker, aber ganz, ganz schön organisiert. Es gibt so eine erste Liga, es gibt eine zweite Liga, es gibt Schiedsrichter, Tackeln ist verboten, keine Grätschen und da geht es dann trotzdem schon mal heiß her und aber es ist schön, man spielt dann so gegen verschiedene Radiosender auch und Zeitungen und hin und her und genau, ich bin in einer Filmproduktion drin und das ist schon sehr etabliert hier in Berlin, ja.
0: Jetzt fällt mir auch gerade ein, bei der Fußball-Weltmeisterschaft, wir hatten ja Nachtspiele, du warst, wenn mich nicht alles täuscht, noch im Dreh wahrscheinlich, Tochter zu Hause. Hast du Spiele schauen können? Hast du das gemacht? Hast du dann überhaupt geschlafen in der Zeit?
1: Ich habe tatsächlich, also nachts habe ich nicht tatsächlich nicht geschaut. Also es war diese WM war die Spiele, die man ja noch einigermaßen gut sehen konnte, hat man dann geschaut, aber ja, Schlaf ist mit kleinem Kind heilig und da kann man sich ja nicht noch die Nächte um die Ohren schlagen.
0: Also für mich war 23 Uhr war so das Späteste, was
1: ich gehört habe. Ja, ich glaube, ja, hier auch, ja.
0: Vielen Dank, Anthony, für diese Woche. Das komplette Gespräch im Podcast AIDA Radio Primetime Show, den findet ihr auf allen gängigen Kanälen und auf aidaradio.de. unter Podcast. Abonniert ihn am besten, dann verpasst ihr auch keine Folge. Ab Montag gibt es dann eine neue. Dann geht es mit einer Reiseführer-Autorin nach Japan. Und darauf freue ich mich schon. Ein sehr spannendes Land. Immer mehr Menschen wollen das auch erleben. Und wenn auch ihr Inspiration dafür braucht, dann seid ihr da genau richtig im Podcast oder Montag wieder ab 18 Uhr im Primetime Show Talk. Ein schönes Wochenende euch. Bis Montag.

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5: AIDA Time. Es ist 19 Uhr.

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2: 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Es ist 20 Uhr.

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2: AIDA Time, es ist 21 Uhr. 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
1: AIDA Time. Es ist 22 Uhr. 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
1: 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AIDA Time. Es ist 23 Uhr.

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1: AIDA Time. Es ist 1 Uhr.
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1: 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AIDA Time. Es ist 2 Uhr.
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